0: último estudio 10 años antes. En Viena se ha producido recientemente un aumento significativo de las muertes relacionadas con las drogas.
1: Ich nehme auch Drogen, ja. Ich bin eingestellt auf Morphium, hier und da am Beikonsum. Na, es gibt immer mehr Leute, die was Opiate verkaufen oder es nimmt schon überhand das Ganze, dass immer billiger wird das Ganze.
2: Die Neuen, die nachkommen, die unterschätzen das, glaube ich, ein bisschen. Und zwar extrem, also die Jugendlichen, die konsumieren und wissen gar nicht, was sie überhaupt konsumieren.
0: 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Aún más dramático es el aumento de personas que padecen trastornos por consumo de drogas. Con 39 millones y medio de casos, la cifra se ha disparado un 45% desde la última década. Solo una de cada cinco personas reciben tratamiento, pero también hay una evolución positiva.
3: We have seen that actually with the COVID pandemic, many countries have adopted innovative ways in order to reach the drug users with the services. 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
4: West- und Mitteleuropa sind nach wie vor einer der größten Kokainmärkte weltweit. Während der Kokainkonsum in der Pandemie stagnierte, scheint er nun wieder anzusteigen. Zudem deuten die jüngsten Trends auf vermehrten Methamphetamingebrauch in Europa hin. Johannes Bleschberger, Euronews, Wien.